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9: Mit Alexander Fekonja. Guten Morgen. Spanien ist Fußball-Weltmeister 2026. Die Furia Roja hat im Finale in New York gegen Argentinien mit 1:0 nach Verlängerung gewonnen und sich damit zum zweiten Mal nach 2010 den Titel geholt. Goldtorschütze war Ferran Torres. Das Großevent für alle Fußballbegeisterten auf der ganzen Welt ist nun vorbei. Auch in Österreich ist bei Public Viewings quer durchs Land einiges los gewesen. Die Wirte waren dabei auch immer wieder kreativ, erzählt WKO-Gastronomiesprecher Alois Rainer.
10: Die haben halt die Kulinarik etwas auf die Mannschaften abgestimmt und die wurden durchaus ganz gut frequentiert. Das ist halt auch in gewisser Art und Weise eine Stammgastpflege, dass die Bevölkerung auch merkt, dass man sich auch außerhalb der klassischen Öffnungszeiten was antut in der Gastronomie.
9: Offiziell sind in Österreich an die 200 Public Viewing Standorte angemeldet gewesen. Digitalisierungsstaatssekretär Alexander Pröll stellt heute GovGPT vor. Ein Wortspiel aus dem englischen Wort Government und dem Namen des allseits bekannten Chatbots. Das neue KI-Tool wurde speziell für die Verwaltungsbehörden entwickelt. 180.000 Bedienstete des Bundes bekommen es. Die KI soll unter anderem beim Erstellen oder Zusammenfassen von Texten helfen. Großbritannien bekommt heute einen neuen Regierungschef. Andy Burnham, der den Chefposten bei der Labour-Partei von Keir Starmer übernommen hat, folgt Starmer heute auch als Premier nach. Bei den Briten ist Burnham durchaus beliebt, auch wenn in Umfragen die Rechtspopulisten von Reform UK in Front liegen. Eigentlich hätte die Starship-Rakete von SpaceX heute abheben sollen, der Start ist jetzt aber auf Donnerstag verschoben worden. Schon vergangene Woche ist der geplante Starttermin wegen Problemen am Triebwerk abgebrochen worden. Der Druck auf den Konzern von Elon Musk steigt auch finanziell. Nach dem abgebrochenen Startversuch hat SpaceX rund 100 Milliarden Dollar an Marktwert verloren. Heute wird es freundlicher und weniger heiß. Zum Wochenstart halten sich jetzt in der Früh noch ein paar Wolken sowie stellenweise auch Nebel oder Hochnebel. Tagsüber bekommen wir aber wieder mehr Sonne ab. Besonders im Süden und in den Bergen gibt es dann am Nachmittag aber auch wieder ein paar Regenschauer oder Gewitter. Grundsätzlich wird es warm, aber nicht mehr heiß und schwül mit 20 bis 26, im Osten Österreichs bis zu 29 Grad.
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0: und mit Katrina The Waves starten wir jetzt gleich rein in diesen Montag, rein in die neue Woche. Einen schönen guten Morgen.
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0: Bruno Mars rein in diesen heutigen Montag. Einen schönen guten Morgen. Bis zu 30 Grad auch heute wieder. Ja, im Auto wird es da auch wieder ziemlich aufhitzen. Von dem her, Abkühlung durch Klimaanlage oder Fenster aufmachen? Wie machst du das üblicherweise?
1: Klimaanlage. Wenn ich schon dafür gezahlt habe, dann benutze ich es auch.
2: Mehr Klimaanlage. Ich finde, mit dem Fenster haut es oft nicht hin und wenn man dann auf die Autobahn fährt, braucht man sowieso gleich ein Klima, wenn man zumachen muss.
3: Fenster offen, auf jeden Fall. Ja, Klimaanlage, da wird dann nur zu kalt, dann wirst du krank, dann fängst du Schnupfen an und dann ist es im Endeffekt auch wieder unangenehm. Fenster offen, kann man so wegen die Hand aushalten.
0: Ui! Mit guter Laune und heute auch wieder viel Sonnenschein rein in die neue Woche. Schönen guten Morgen mit Radio One. Stay.

Schulte auf Radio 1. Heute am Montag, am Tag nach dem großen WM-Finale in New York. Und Fußball natürlich auch eins unserer großen Themen. Jetzt dann gleich in den Nachrichten um 7.

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14: Mit Alexander Fekonja. Guten Morgen. Die Fußball-WM ist vorbei und die Krone hat sich Spanien aufgesetzt. Mit einem 1:0 in der Verlängerung haben sich die Spanier in New York gegen Argentinien durchgesetzt. Nach 2010 hat sich Spanien damit zum zweiten Mal den WM-Titel geschnappt. Das Golden Goal hat Joker Ferran Torres geschossen. Das Tor war aber nicht nur von ihm alleine, sondern von 47 Millionen Spanierinnen und Spaniern zusammen, sagte er nach dem Spiel gegenüber BBC.
15: Honestly, I didn't think too much. I just saw the ball coming to me and I just shoot with the power of all the Spanish people.
14: Trauer dafür bei den Argentiniern und ihrem Kapitän Lionel Messi, dem ein weiterer WM-Triumph verwehrt geblieben ist. In Großbritannien wird heute Andy Burnham zum neuen britischen Premierminister ernannt. König Charles wird ihn am Vormittag mit der Regierungsbildung beauftragen. Der frühere Bürgermeister von Greater Manchester ist damit der 7. britische Premier innerhalb von 10 Jahren und folgt auf Keir Starmer, der im Juni zurückgetreten ist. Digitalisierungsstaatssekretär Alexander Pröll stellt heute GovGPT vor. Ein Wortspiel aus dem englischen Wort Government und dem Namen des allseits bekannten Chatbots. Das neue KI-Tool wurde speziell für die Verwaltungsbehörden entwickelt. 180.000 Bedienstete des Bundes bekommen es. Die KI soll unter anderem beim Erstellen oder Zusammenfassen von Texten helfen. Und ein einziger Lottospieler aus der Steiermark hat gestern Abend knapp 12 Millionen Euro gewonnen. Mit einem Solo-Sechser hat er den 8-fach-Jackpot geknackt. Die 6 richtigen sind nur ein einziges Mal per Quick-Tipp getippt worden. Es ist der höchste Lottogewinn des heurigen Jahres und der zweithöchste in der Geschichte von Lotto 6 aus 45. Heute wird es freundlicher und weniger heiß. Zum Wochenstart halten sich jetzt in der Früh noch ein paar Wolken sowie stellenweise auch Nebel oder Hochnebel. Tagsüber bekommen wir aber wieder mehr Sonne ab. Besonders im Süden und in den Bergen gibt's dann am Nachmittag aber auch wieder ein paar Regenschauer oder Gewitter. Grundsätzlich wird es warm, aber nicht mehr heiß und schwül mit 20 bis 26, im Osten Österreichs bis zu 29 Grad.
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0: mit Markus Bolletz. Wir starten mit dem Frühverkehr in Wien, A23 Südosttangente in Richtung Vösendorf. 10 bis 15 Minuten Zeitverlust im Frühverkehr zwischen Hirstetten und dem Knoten Prater. Auch durch den Tunnel Kaisermühlen dauert es 10 Minuten länger ab der Reichsbrücke auf der A22 Donauufer Autobahn Richtung Tangente. Niederösterreich A21 Wiener Außenring Autobahn in Richtung Vösendorf. Bei Vösendorf kommt es derzeit aufgrund eines defekten LKW zu Behinderungen. Zum Abschluss noch nach Oberösterreich, B3 Donaustraße Richtung Linz vor der Donaubrücke Mauthausen, Stau, 10 Minuten Zeitverlust im Frühverkehr. Ich wünsche viel Geduld und trotzdem gute Fahrt.
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2: Ja, und gemeinsam gehen wir uns wieder an die nächste Arbeitswoche, die nächste Ferienwoche. Gemeinsam in dieser Stunde auch mit Miley Cyrus, Duran Duran, Jennifer Lopez und David Guetta sind mit dabei. Und los geht's gleich mit Passenger auf Radio 1.
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0: Jennifer Lopez und David Guetta auf Radio 1. Heute lockt der nächste Badetag wieder viele in die Freibäder an den See. Und da heißt es aber auch gut aufpassen auf die Wertsachen. Darauf weist die Polizei explizit hin, denn es wird hier den Taschendieben wirklich oft sehr leicht gemacht. Daniela Sommer vom Bundeskriminalamt, worauf sollte man denn da ganz besonders achten?
1: Die Leute sollen schauen, welche Wertgegenstände nehmen sie einfach mit. Muss ich wirklich hergehen und das ganze Geldbörserl mitnehmen und das Handy, alle Ausweise und das offen auf der Wiese liegen lassen, auf dem Handtuch? Und manche Leute sagen, ich lege es einfach unter mein Handtuch, schlag das weg, lege es dann wieder drauf auf mein Handy und dann glauben sie, dass das einfach gut versteckt ist und das ist dementsprechend nicht so, weil die Leute einfach das auch leicht beobachten können.
0: Woran erkenne ich so ein verdächtiges Verhalten und wie soll ich am besten reagieren, wenn mir im Freibad irgendwas diesbezüglich komisch vorkommt?
1: Also es gibt kein wirklich klassisches verdächtiges Verhalten, wo jemand durchgeht und sagt, ich hebe jetzt hier das Handtuch hoch und ich durchwühle jetzt hier die Rucksäcke, weil meistens das so das Gelegenheit Diebe macht. Aber wenn jemand gerade den Platz verlässt und der geht dann zielstrebig dorthin und schaut in den Rucksack hinein, dann wäre es gut, wenn man hingeht und sagt, Entschuldigung, brauchen Sie etwas, kann ich Sie unterstützen? Wenn das nicht so ist, man sieht, das ist wirklich ein Dieb, rufen Sie die Polizei, geben Sie klar durch, ich beobachte hier gerade einen Diebstahl und der Kollege ruft Sie dann zurück und unterstützt Sie dann.
0: Und wie immer wichtig, auch als Badeplatz Nachbar, Nachbarin, hinschauen und aufeinander aufpassen.

Guten Morgen, heute am Montag mit Radio One, die neue Hit-Garantie. Und es wird heute wieder ein recht feiner Sommertag. In der Früh jetzt zwar noch ein paar Restwolken, stellenweise auch ein bisschen Nebel, aber der wird sich verziehen, tagsüber dann im Großteil von Österreich Sonnenschein. Und es ist nicht mehr ganz so heiß wie zuletzt, also angenehmes Sommerwetter bei Höchstwerten zwischen 20 und abschnittsweise bis zu 29 Grad.

Mann in den Hitgrand, heute am Montag, 20. Juli. Und ich würde so gerne mal mit dabei sein oder es auch selbst natürlich erleben, wie das ist, der Moment, wo man erfährt, ey, man hat im Lotto gewonnen. Und zwar nicht 3,50 Euro, sondern 12 Millionen Euro. So passiert gestern und für irgendjemanden aus der Steiermark ist das heute mit Sicherheit kein gewöhnlicher Montagmorgen. Über Nacht ist er oder sie zum Multimillionär geworden. Der Lotto-Jackpot ist geknackt und 12 Millionen Euro gehen in die Stadt.

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4: Mit Alexander Fekonja, guten Morgen. Die Fußball-WM ist vorbei und die Krone hat sich Spanien aufgesetzt. Mit einem 1:0 in der Verlängerung haben sich die Spanier in New York gegen Argentinien durchgesetzt. Nach 2010 hat sich Spanien damit zum zweiten Mal den WM-Titel geschnappt. Das Golden Goal hat Joker Ferran Torres geschossen. Das Tor war aber nicht nur von ihm alleine, sondern von 47 Millionen Spanierinnen und Spaniern zu

0: der 7. britische Premier innerhalb von 10 Jahren und folgt auf Keir Starmer, der im Juni zurückgetreten ist. Digitalisierungsstaatssekretär Alexander Pröll stellt heute GovGPT vor, ein Wortspiel aus dem englischen Wort Government und dem Namen des allseits bekannten Chatbots. Das neue KI-Tool wurde speziell für die Verwaltungsbehörden entwickelt, 180.000 Bedienstete des Bundes bekommen es. Die KI soll unter anderem beim Erstellen oder Zusammenfassen von Texten helfen. Und ein einziger Lottospieler aus der Steiermark hat gestern Abend knapp 12 Millionen Euro gewonnen. Mit einem Solo-Sechser hat er den 8-fach-Jackpot geknackt. Die 6 Richtigen sind nur ein einziges Mal per Quick-Tipp getippt worden. Es ist der höchste Lottogewinn des heurigen Jahres und der zweithöchste in der Geschichte von Lotto 6 aus 45. Heute wird es freundlicher und weniger heiß. Zum Wochenstart halten sich jetzt in der Früh noch ein paar Wolken sowie stellenweise auch Nebel oder Hochnebel. Tagsüber bekommen wir aber wieder mehr Sonne ab. Besonders im Süden und in den Bergen gibt's dann am Nachmittag aber auch wieder ein paar Regenschauer oder Gewitter. Grundsätzlich wird es warm, aber nicht mehr heiß und schwül mit 20 bis 26, im Osten Österreichs bis zu 29 Grad.
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2: Verkehrsinfo. Mit Markus Bolletz. Wir starten mit dem Frühverkehr in Wien A23, Südostangente in Richtung Vösendorf. 10 bis 15 Minuten Zeitverlust im Frühverkehr zwischen Hirstetten und dem Knoten Prater. Auch durch den Tunnel Kaisermühlen dauert es 10 Minuten länger ab der Reichsbrücke auf der A22 von der Uferautobahn Richtung Tangente. Niederösterreich A21, Wiener Außenring Autobahn in Richtung Vösendorf. Bei Vösendorf kommt es derzeit aufgrund eines defekten LKW zu Behinderungen. Zum Abschluss noch nach Oberösterreich, B3 Donaustraße Richtung Linz, vor der Donaubrücke Mauthausen, Stau, 10 Minuten Zeitverlust im Frühverkehr. Ich wünsche viel Geduld und trotzdem gute Fahrt.
3: Und was haben wir heute Morgen gemeinsam mit der fulminanten Fußball-Finalshow gestern vor den Toren New Yorks? Jede Menge Musik-Superstars. Harry Styles zum Beispiel, Ed Sheeran, George Ezra oder auch Rob Williams und One Republic. Jetzt gleich hier bei uns auf Radio 1.
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0: mit Lenny Kravitz rein in diesen heutigen Montagmorgen. Dazu viel Sonnenschein. Ja, und da ist ganz egal, ob wir jetzt arbeiten gehen oder Urlaub haben, Ferien haben. Diese Sommermonate sind schon richtig fein, oder?
1: Und wie, ich freue mich sehr Sommer. Ich bin voller Sommermensch. Sonne, Wasser, ich wohne am See und einfach am Abend draußen sitzen.
0: Ja, das gibt so richtige Sommervibes. Passend dazu auch der neue Song von Harry Styles, American Girls, auf Radio 1. Montag heute, 20. Juli. Einen

Radio Wandiner Hitgarantie heute am Montag. Und das wird ein guter Tag mit viel Sonnenschein, am meisten davon vom Innviertel bis ins Nordburgenland. Ein paar größere Quellwolken sind im Bergland mit dabei, vor allem im Süden. Und da sind vereinzelt auch ein paar Regenschauer und Gewitter möglich. Tageshöchstwerte 20 bis 26 Grad, im Osten vielleicht sogar bis zu 29 Grad.

0: Schönen guten Morgen heute am Montag, nach dem fulminanten Abschluss einer WM der Superlative. Gestern Abend das Finale, auch dementsprechend mit Spanien und Argentinien am Platz, ein Aufeinandertreffen zweier Fußballgroßmächte.
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2: Spanien ist Weltmeister. Die Spanier holen sich mit einem 1:0 gegen Titelverteidiger Argentinien den zweiten WM-Titel ihrer Geschichte ab. Man muss sagen, lange ist quasi nichts passiert. Die Spanier sind zwar klar überlegen, aber irgendwie haben sie es doch nicht an der argentinischen Abwehr vorbeigeschafft. Es ist von beiden Seiten ziemlich hart gespielt worden. Gefühlt alle 2-3 Minuten muss der Schiri was pfeifen und dann kriegt der Enzo Fernandez gelb-rot. Die Argentinier müssen in der Unterzahl weiterspielen. Spaniens Joker Ferran Torres macht dann das Spiel in der 106. Minute, bringt er ihn rein und macht Spanien zum Weltmeister. Die perfekte Krönung nach dem EM-Sieg. Während Spanien feiert, verdrückt der Messi ein paar Tränen. Für ihn war das wahrscheinlich die letzte WM.

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4: Mit Alexander Fekonia. Guten Morgen. Spanien ist Fußball-Weltmeister 2026. Nach einem 1:0-Erfolg in der Verlängerung gegen Argentinien haben sich die Spanier gestern in New York zum zweiten Mal den WM-Titel geholt. Sophie Weinhandl. Des einen freut, ist aber des anderen leid.
5: Ja, bei Argentiniens Teamchef Scaloni sind nach der Niederlage die Emotionen übergegangen. Seine Pressekonferenz hat er unter Tränen abgebrochen. Auch die Zukunft von Superstar Lionel Messi im Nationalteam ist weiterhin offen, dem nach 2022 ein weiterer WM-Titel verwehrt geblieben ist. Große Freude herrscht aber eben bei den Spaniern, die sich neben dem Pokal auch weitere Auszeichnungen abgeholt haben. Spaniens Rodri ist zum besten Spieler des Turniers gekürt worden, sein Teamkollege Unai Simon zum besten Torhüter. Der beste Torschütze ist aber Frankreichs Kylian Mbappé, der Messi mit 10 Turniertoren noch überholt hat.
4: Bei der Siegerehrung ist auch US-Präsident Trump nicht zu übersehen gewesen. Er hat den Pokal gemeinsam mit FIFA-Boss Infantino überreicht und dabei auch angekündigt, die WM wieder in die USA holen zu wollen. In der Zwischenzeit gehen die US-Angriffe im Iran weiter. Die 9. Nacht in Folge haben die USA Ziele im Iran bombardiert. In der Straße von Hormuz ist ein Schiff in Flammen aufgegangen. Der Iran spricht zudem von 2 gesprengten Öltankern in der wichtigen Meerenge. Als Vergeltung für die US-Angriffe hat der Iran wieder Länder mit US-Militärstützpunkten beschossen, wie etwa Kuwait und Bahrain. In der heimischen Baubranche lässt der Aufschwung auf sich warten. Obwohl die Nachfrage nach leistbarem Wohnraum weiter das Angebot übersteigt, hohe Kosten, unsichere Erlöse und knappe Grundstücke bremsen den Wohnungsneubau weiter. 2025 hat es 11.000 Baubewilligungen gegeben. 4 Jahre davor waren es noch mehr als doppelt so viel. Ab 2027 steigt das Bauvolumen wieder leicht. Gute Nachrichten gibt's für alle, die auf der Suche nach einem Gebrauchtwagen sind. Die Preise sind seit Jahresbeginn gesunken. Im Juni hat ein Gebrauchter laut Autoscout24 im Schnitt 28.000 Euro gekostet. Das sind über 3% weniger als im Jänner. Deutlich stärker gefragt sind mittlerweile gebrauchte E-Autos. Da ist die Nachfrage seit Jahresbeginn um 40% gestiegen. Nicht mehr so heiß zeigt sich der Start in die neue Woche. Tagsüber ist es im Großteil Österreichs zwar recht sonnig, am längsten vom Innviertel bis ins Nordburgenland. Ansonsten bilden sich aber Quellwolken und einzelne, teils gewittrige Regenschauer. Am wahrscheinlichsten sind die von Osttirol über Kärnten und die Steiermark bis zum Burgenland. Die Temperaturen erreichen heute 20 bis 26, im Osten bis zu 28 Grad.
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6: Mit Markus Bollitz. Wiener 23, Südostangente in Richtung Vösendorf. 10 bis 15 Minuten Zeitverlust im Frühverkehr derzeit zwischen dem Tunnel Stadlau und dem Knoten Kaisermühlen. Oberösterreich, A7 Mühlkreisautobahn in Richtung Freistadt. Zwischen Linz und der Industriezeile gibt es Stau nach einem Unfall und etwa 10 Minuten Zeitverlust. Gesperrt derzeit außerdem Die A9-Pyrn-Autobahn in beiden Fahrtrichtungen zwischen Spital am Pyrn und Adring-Admont im Bosrock-Tunnel Grund dafür ein technisches Gebrechen. Und einen Unfall gab es auch in Tirol auf der A12, der Hinterlautobahn in Richtung Arlberg. Zwischen Wattens und Innsbruck-Ost gibt es Stau und 15 Minuten Zeitverlust. Ich wünsche euch, wo es geht, viel Geduld und trotz allem gute und vor allem sichere Fahrt. Fahrt vorsichtig.
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7: Mit einem müden Auge nach dem gestrigen Fußballabend. Sie ist dann doch ein bisschen länger geworden. Aber gemeinsam kriegen wir das schon hin. Den Start rein in den Montag, rein in die neue Arbeitswoche. Und einen Motivationskick kriegen wir gleich von Mel C, von Police. Kygo ist mit dabei oder auch Shawn Mendes. Vielleicht mit einem Song, der heute dem einen oder der anderen ein bisschen aus der Seele spricht. Why, why, why? Schönen guten Morgen mit Radio One.

0: Kaigo, Khalid und Griffin auf Radio 1. Über hilfreiche Tipps sind wir immer dankbar. Die gibt's jetzt neu auch bei Google Maps.
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0: Bei Google Maps gibt's jetzt eine neue Funktion.
2: Genau. Google Maps zeigt dir jetzt, wie sie es nennen, hilfreiche Tipps an. Die KI Gemini fasst da Infos über Restaurants oder Geschäfte in ein paar Stichpunkten zusammen.
0: Und die Infos, sind die von der Website oder auch aus den Rezensionen?
2: Beides. Die KI wertet Infos, die im Internet zu finden sind, wie auf der Webseite zum Beispiel, aber auch Rezensionen aus und gibt dir einen kurzen Überblick. Also wenn viele gute Rezensionen da sind, wird dir das sagen, laut den Rezensionen ist das ein gutes Restaurant.
0: Und dann schauen wir noch nach Großbritannien. Social-Media-Verbot ist da ja schon lange ein Thema, aber jetzt kommt dann bald auch noch ein Scroll-Verbot für Jugendliche.
2: Ja, für die 16- und 17-Jährigen sollen endlose Feeds und automatisch abgespielte Videos auf Social Media abgeschaltet werden.
0: Und nachts soll es eine Art Sperre geben.
2: Genau. Zwischen Mitternacht und 6 Uhr in der Früh sollen bestimmte Social-Media-Apps komplett gesperrt sein, als Maßnahme für besseren Jugendschutz. Ist allerdings umstritten. Kritikerinnen und Kritiker sagen, die Sperre lässt sich zu leicht umgehen. Zum Teil kann man die einfach wegklicken. Und sie könnte Jugendlichen im Ernstfall sogar den Kontakt zu wichtigen Ansprechpersonen erschweren.
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Melanie C auf Radio One. Einen schönen guten Morgen. Ja, jetzt in der Früh zwar noch ein paar Restwolken oder auch Nebelfelder, aber keine Sorge, die werden sich verziehen. Tagsüber ist es dann im Großteil unseres Landes recht sonnig. Am längsten vom Innviertel bis ins Nordburgenland. In den Bergen und vor allem im Süden sind auch ein paar dichtere Quellwolken und vereinzelt ein paar Regenschauer und Gewitter möglich. Die Höchstwerte heute 20 bis 26 Grad im Osten, vielleicht sogar bis zu 29 Grad.

0: die Imagine Dragons auf Radio 1. Jetzt in den Sommermonaten unterwegs mit dem Auto, ja, da hitzt das gescheit auf in allerkürzester Zeit. Klimaanlage kann Abhilfe schaffen oder auch ein offenes Fenster. Was ist dir lieber?
1: Klimaanlage. Wenn ich schon dafür gezahlt habe, dann benutze ich sie auch.
2: Mehr Klimaanlage. Ich finde, mit dem Fenster haut es oft nicht hin und wenn man dann auf die Autobahn fährt, braucht man sowieso gleich ein Klima, wenn man zumachen muss.
3: Fenster offen, auf jeden Fall. Ja, Klimaanlage, da wird dann nur zu kalt, dann wirst du krank, dann fängst du Schnupfen an und dann ist es im Endeffekt auch wieder unangenehm. Fenster offen, kann man so wegen die Hand aushalten. Ui, macht viel mehr Spaß.
0: Sommer bringt ihm gute Laune, so oder so. Schönen guten Morgen mit Radio 1.
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0: Auch die Zukunft von Superstar Lionel Messi im Nationalteam ist weiterhin offen, dem nach 2022 ein weiterer WM-Titel verwehrt geblieben ist. Große Freude herrscht aber eben bei den Spaniern, die sich neben dem Pokal auch weitere Auszeichnungen abgeholt haben. Spaniens Rodri ist zum besten Spieler des Turniers gekürt worden, sein Teamkollege Unai Simon zum besten Torhüter. Der beste Torschütze ist aber Frankreichs Kylian Mbappé, der Messi mit 10 Turniertoren noch überholt hat.
1: Bei der Siegerehrung ist auch US-Präsident Trump nicht zu übersehen gewesen. Er hat den Pokal gemeinsam mit FIFA-Boss Infantino überreicht und dabei auch angekündigt, die WM wieder in die USA holen zu wollen. In der Zwischenzeit gehen die US-Angriffe im Iran weiter. Die 9. Nacht in Folge haben die USA Ziele im Iran bombardiert. In der Straße von Hormuz ist ein Schiff in Flammen aufgegangen. Der Iran spricht zudem von 2 gesprengten Öltankern in der wichtigen Meerenge. Als Vergeltung für die US-Angriffe hat der Iran wieder Länder mit US-Militärstützpunkten beschossen, wie etwa Kuwait und Bahrain. In der heimischen Baubranche lässt der Aufschwung auf sich warten. Obwohl die Nachfrage nach leistbarem Wohnraum weiter das Angebot übersteigt, hohe Kosten, unsichere Erlöse und knappe Grundstücke bremsen den Wohnungsneubau weiter. 2025 hat es 11.000 Baubewilligungen gegeben. 4 Jahre davor waren es noch mehr als doppelt so viel. Ab 2027 steigt das Bauvolumen wieder leicht. Gute Nachrichten gibt's für alle, die auf der Suche nach einem Gebrauchtwagen sind. Die Preise sind seit Jahresbeginn gesunken. Im Juni hat ein Gebrauchter laut Autoscout24 im Schnitt 28.000 Euro gekostet. Das sind über 3% weniger als im Jänner. Deutlich stärker gefragt sind mittlerweile gebrauchte E-Autos. Da ist die Nachfrage seit Jahresbeginn um 40% gestiegen. Nicht mehr so heiß zeigt sich der Start in die neue Woche. Tagsüber ist es im Großteil Österreichs zwar recht sonnig, am längsten vom Innviertel bis ins Nordburgenland. Ansonsten bilden sich aber Quellwolken und einzelne, teils gewittrige Regenschauer. Am wahrscheinlichsten sind die von Osttirol über Kärnten und die Steiermark bis zum Burgenland. Die Temperaturen erreichen heute 20 bis 26, im Osten bis zu 28 Grad.
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3: Verkehrsinfo mit Markus Bollitz. Wiener 23, Südostangente in Richtung Vösendorf. 10 bis 15 Minuten Zeitverlust im Frühverkehr derzeit zwischen dem Tunnel Stadlau und dem Knoten Kaisermühlen. Oberösterreich, A7 Mühlkreisautobahn in Richtung Freistadt. Zwischen Linz und der Industriezeile gibt es Stau nach einem Unfall und etwa 10 Minuten Zeitverlust. Gesperrt derzeit außerdem die A9 Pyrn-Autobahn in beiden Fahrtrichtungen zwischen Spital am Pyrn und Adring-Admont im Bosrock-Tunnel, Grund dafür ein technisches Gebrechen. Und einen Unfall gab es auch in Tirol auf der A12, der Inntal-Autobahn in Richtung Arlberg. Zwischen Wattens und Innsbruck-Ost gibt es Stau.

Die Fußball-WM 2026, der große Showdown gestern vor den Toren New Yorks, der klingt noch nach. Jetzt auch gleich mit Shakira und Burna Boy und Die Die, dem offiziellen FIFA-WM-Song. Und mehr zur großen Finalshow auch gleich hier bei uns. Auf

0: Rockstar.
1: Der Rockstar von Nickelback auf Radio 1. Ja, es war gestern der gebührende Abschluss einer WM der Superlative. Das Zusammentreffen zweier Fußball-Supermächte im Kampf um den Titel.
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3: Spanien ist Weltmeister. Die Spanier holen sich mit einem 1:0 gegen Titelverteidiger Argentinien den zweiten WM-Titel ihrer Geschichte ab. Man muss sagen, lange ist quasi nichts passiert. Die Spanier sind zwar klar überlegen, aber irgendwie haben sie es doch nicht an der argentinischen Abwehr vorbeigeschafft. Es ist von beiden Seiten ziemlich hart gespielt worden. Gefühlt alle 2-3 Minuten muss der Schiri was pfeifen und dann kriegt der Enzo Fernandez gelb-rot. Die Argentinier müssen in der Unterzahl weiterspielen. Spaniens Joker Ferran Torres macht dann das Spiel in der 106. Minute, bringt er ihn rein und macht Spanien zum Weltmeister. Die perfekte Krönung nach dem EM-Sieg. Während Spanien feiert, verdrückt der Messi ein paar Tränen. Für ihn war das wahrscheinlich die letzte WM.
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Tina Turner auf Radio 1 heute am Montag. Einen schönen guten Morgen. Jetzt in der Früh vielleicht noch ein paar Restwolken. Stellenweise kann auch Nebel oder Hochnebel noch mit dabei sein. Aber wenn sich der verzogen hat, wird es ein durch und durch sonniger Tag. Am längsten scheint die Sonne vom Innviertel bis ins Nordburgenland. Im Süden, da sind ein paar dichtere Quellwolken und vereinzelt auch ein paar Regenschauer und Gewitter möglich. Tageshöchstwerte heute meist zwischen 20 und 26, im Osten vielleicht sogar bis zu 29 Grad.

und Be Mine auf Radio 1. Heute am 20. Juli und heute ist Startschuss für die alljährliche Schmetterlingszählung. Wenn du da mitmachst, wirst du staunen, wie viele und wie viele unterschiedliche Schmetterlinge vor allem bei uns herumflattern. Das Mitmachen, das ist auch ganz einfach. Geht auch easy in der Mittagspause im Park oder sonst daheim im Garten oder am Balkon an einem sonnigen Platzerl 15 Minuten lang die Schmetterlinge beobachten, sie fotografieren und sie dann über die kostenlose App Schmetterlinge Österreichs hochladen. Die Schmetterlingszählung läuft ab heute und bis zum 9. August.

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3: Mit Alexander Fekon, ja. Spanien hat das große WM-Finale gegen Argentinien gewonnen und sich die Weltmeisterkrone aufgesetzt. Somit ist die Fußball-WM 2026 vorbei und Österreich hat dabei Licht und Schatten erlebt. Zu den Tops zählen Marco Arnautovic, Torhüter Alexander Schlager und die starken Fans. Es hat aber auch viel Kritik gegeben, ob wegen der Schiedsrichter oder der Hydration Breaks. Helene Feichtenhofer fasst zusammen.
4: Alles in allem war diese WM sehr amerikanisch mit Countdown vor Ankick, Halftime-Show und Meisterringen. Für die meisten Diskussionen haben aber die Trinkpausen gesorgt. Offiziell waren sie für die Gesundheit der Spieler gedacht. Gleichzeitig ist während der 3 Minuten Hydration Breaks Werbung gelaufen. Aus österreichischer Sicht war der Aufstieg ins Sechzehntelfinale natürlich ein Erfolg. Weniger zufriedenstellend war allerdings die Fitness mancher Spieler.
3: Einer der wohl größten Aufreger war aber die ausgesetzte Spielsperre von US-Stürmer Balogun durch die FIFA nach einer Intervention von US-Präsident Trump. Hitze und Trockenheit haben in Südfrankreich wieder Wälder in Flammen aufgehen lassen. Mehrere Waldbrände wüten dort. In den betroffenen Orten sind 150 Menschen in Sicherheit gebracht worden. Mehrere Häuser sind zerstört worden. Auch auf Korsika lodern seit rund einer Woche 2 Brände weiter, ausgelöst durch Blitzeinschläge. Frankreich erlebt heuer bereits die 3. Hitzewelle. Große Unternehmen dürfen unverkaufte Kleidung und Schuhe seit dem Wochenende EU-weit nicht mehr vernichten. Fast 9 von 10 der Österreicherinnen und Österreicher finden das auch gut so, zeigt eine Umfrage der Altstoff Recycling Austria. 94% wünschen sich außerdem, dass kaputte Textilien ab 2028 recycelt werden müssen, statt im Restmüll zu landen. Die Zugstrecke zwischen Linz und St. Valentin ist seit heute wieder im Normalbetrieb, nachdem der Zugverkehr auf der Westbahnstrecke wegen eines beschädigten Stellwerks und einer defekten Oberleitung stark eingeschränkt war. Konnten die Arbeiten gestern beendet werden? Die ÖBB empfehlen nichtsdestotrotz, sich vorab über ihre Website oder die Scotty-App über die eigene Route genau zu informieren. Nicht mehr so heiß zeigt sich der Start in die neue Woche. Tagsüber ist es im Großteil Österreichs zwar recht sonnig, am längsten vom Innviertel bis ins Nordburgenland. Ansonsten bilden sich aber Quellwolken und einzelne, teils gewittrige Regenschauer. Am wahrscheinlichsten sind die von Osttirol über Kärnten und die Steiermark bis zum Burgenland. Die Temperaturen erreichen heute 20 bis 26, im Osten bis zu 28 Grad.
2: Verkehrsinfo
5: mit Markus Bollitz. Wiener 23, Südosteingrenze in Richtung Vösendorf. 10 bis 15 Minuten Zeitverlust im Frühverkehr derzeit zwischen dem Tunnel Stadlau und dem Knoten Kaisermühl. Und noch in die Steiermark, S6 Semmering Schnellstraße. Im Tanzenbergtunnel gibt es in beiden Fahrtrichtungen derzeit eine Sperre, kommt dafür ein defekter LKW. Ansonsten liegen uns aktuell keine Verkehrsstörungen vor. Ich wünsche euch gute und sichere Fahrt. Fahrt vorsichtig.
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7: Jetzt haben wir unseren Weltmeister. Spanien hat es geschafft gegen Argentinien. Nach einem sehr langen und rangeligen Spiel haben sie es dann doch geschafft, in der 106. Minute den Ball ins Tor zu kriegen. Ja, alles nicht so wichtig. Hauptsache, wir können sagen, wir haben gegen den Weltmeister verloren.

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Das ist Radio 1 am Montag. Zugfahrerinnen und Zugfahrer auf der Weststrecke können jetzt aufatmen. Das große Zugchaos zwischen St. Valentin und Linz ist vorbei. Die Strecke läuft wieder im Normalbetrieb. Grund für die Ausfälle war eine defekte Oberleitung, die gleich noch ein Stellwerk lahmgelegt hat. Also quasi ein Kabel sagt, ich bin da mal weg und der ganze Fahrplan macht mit. Die Reparaturarbeiten sind das ganze Wochenende auf Hochtouren gelaufen. Jetzt sollten ÖBB und Westbahn wieder nach Plan unterwegs sein.

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11: Nicht mehr so heiß zeigt sich der Start in die neue Woche. Tagsüber ist es im Großteil Österreichs zwar recht sonnig, am längsten vom Innviertel bis ins Nordburgenland. Ansonsten bilden sich aber Quellwolken und einzelne, teils gewittrige Regenschauer. Am wahrscheinlichsten sind die von Osttirol über Kärnten und die Steiermark bis zum Burgenland. Die Temperaturen erreichen heute 20 bis 26, im Osten bis zu 28 Grad.
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1: Ja, die WM ist vorbei, aber wir bleiben gleich bei den Fußball-News, aber auf Österreichisch. David Alaba landet jetzt nämlich nicht nur im Fußballgeschichtsbuch, sondern auch auf einem Briefumschlag. Die österreichische Post widmet ihm nämlich seine eigene Briefmarke und startet damit auch gleich eine neue Serie zum Thema Sport. Zu sehen ist Alaba einmal als Porträt und einmal im ÖFB-Dress mitten im Spiel. 160.000 Stück gibt's davon. Also falls du noch echte Post verschickst, vielleicht kommt die nächste Karte mit Champions-League-Sieger drauf an.

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Das ist Radio One. Für Rapper Drake war das WM-Finale richtig teuer. 1,5 Millionen Dollar hat er auf Argentinien gesetzt und daneben gelegen. Spanien hat sich den Titel geholt, Drake hat die Wette verloren und damit geht auch der berüchtigte Drake-Fluch in die nächste Runde. Teams, auf die er setzt, die verlieren im Normalfall immer. War schon beim Super Bowl und bei der UFC so. Vielleicht das nächste Mal einfach Daumen drücken statt tippen.

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9: Mit Alexander Fekonja. Ein einziger Lottospieler aus der Steiermark hat gestern Abend knapp 12 Millionen Euro gewonnen. Mit einem Solo-Sechser hat er den 8-fach-Jackpot geknackt. Die 6 Richtigen sind nur ein einziges Mal per Quick-Tipp getippt worden. Viele Österreicherinnen und Österreicher sind ja aktuell im Urlaub, spielen dann eigentlich auch in Summe weniger mit. Das haben wir Günther Engelhardt von den österreichischen Lotterien gefragt.
10: Normalerweise wird in der Urlaubszeit schon ein bisschen weniger gespielt, also als außerhalb der Urlaubszeit. Aber wenn es um so hohe Summen geht, dann greifen doch mehrere Leute zum Kugelschreiber und zum Wettchen und füllen den einen oder anderen Tipp oder den einen oder anderen Tipp mehr aus.
9: Es ist gestern übrigens der höchste Lottogewinn des heurigen Jahres und der zweithöchste in der Geschichte von Lotto 6 aus 45 gewesen. Bei einem Frontalzusammenstoß zweier Autos in Weng im Innkreis in Oberösterreich sind gestern 2 Menschen ums Leben gekommen. 3 weitere sind schwer verletzt worden, darunter 2 Kinder. Am Weg zur Unfallstelle ist zudem eine Polizeistreife mit einem wendenden Auto zusammengefahren. Auch dabei sind 3 weitere Personen verletzt worden. Die Angriffe im Irankrieg gehen weiter und das lässt auch den Ölpreis weiter steigen. Ein Barrel der Sorte Brent hat heute früh zeitweise über 90 Dollar gekostet, so hoch wie zuletzt Anfang Juni. Das hat sich auch an den heimischen Zapfsäulen bemerkbar gemacht. Diesel und Superbenzin sind laut der E-Control deutlich teurer geworden. Und Spaniens frisch gebackene Fußball-Weltmeister werden heute in Madrid mit einer Riesenparty empfangen. Hunderttausende Fans werden da erwartet. Auch König Felipe und Ministerpräsident Sanchez werden die Mannschaft empfangen, ehe die Spieler im offenen Bus durch die Stadt fahren. Höhepunkt ist dann eine große Show am Abend im Zentrum der Stadt. Nicht mehr so heiß geht's in die neue Woche. Im Großteil Österreichs ist es aber trotzdem recht sonnig, am längsten vom Innviertel bis ins Nordburgenland. Sonst bilden sich im Tagesverlauf aber auch Quellwolken, die bringen auch teilweise Regen und Gewitter, vor allem von Osttirol über Kärnten und die Steiermark bis zum Burgenland. Höchstwerte heute 20 bis 26 Grad, im Osten gehen sich bis zu 28 Grad aus.
11: Verkehrsinfo mit Markus Bolletz. Tirol A13 Brenner-Autobahn in Richtung Italien. Zwischen Matreisch-Steinach und Nösslach gibt es derzeit Stau und bis zu 15 Minuten Zeitverlust wegen Überlastung. Überall sonst herrscht störungsfreies Verkehrsaufkommen. Es liegen uns keine weiteren Störungen vor. Gute und sichere Weiterfahrt.
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14: Es ist Montagvormittag und da geht's ihm. I'm leaving on Monday morning. Ein Song passend zum Tag. Melanie Fiona, jetzt auf Radio 1.

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0: Das ist Radio One. Eine Nachtsperre für Social Media und was gibt's Neues auf Google Maps heute in unseren Tech News?
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2: Bei Google Maps gibt's jetzt eine neue Funktion.
3: Genau, Google Maps zeigt dir jetzt, wie sie es nennen, hilfreiche Tipps an. Die KI Gemini fasst da Infos über Restaurants oder Geschäfte in ein paar Stichworten zusammen.
2: Und sind die Infos von der Webseite oder auch aus den Rezensionen raus?
3: Beides. Die KI wertet Infos, die im Internet zu finden sind, wie auf der Webseite, aber auch Rezensionen aus und gibt dir einen kurzen Überblick. Also wenn viele gute Rezensionen da sind, würde dir das sagen, laut den Rezensionen ist das ein gutes Restaurant.
2: Und dann schauen wir noch nach Großbritannien. Social-Media-Verbot ist da ja schon lang Thema, aber jetzt soll es bald auch noch ein Scroll-Verbot für Jugendliche geben.
3: Ja, für 16- und 17-Jährige sollen endlose Feeds und automatisch abgespielte Videos auf Social Media abgeschaltet werden.
2: Und nachts soll es ja dann auch noch eine Art Sperre geben?
3: Genau. Zwischen Mitternacht und 6 Uhr in der Früh sollen bestimmte Social Media Apps komplett gesperrt sein, als Maßnahme für besseren Jugendschutz. Ist allerdings umstritten. Kritikerinnen und Kritiker sagen, die Sperre lässt sich leicht umgehen. Zum Teil kann man die einfach wegklicken. Und sie könnte Jugendlichen im Ernstfall sogar den Kontakt zu wichtigen Ansprechpersonen erschweren.
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8: Nicht mehr so heiß geht's in die neue Woche. Im Großteil Österreichs ist es aber trotzdem recht sonnig, am längsten vom Innviertel bis ins Nordburgenland. Sonst bilden sich im Tagesverlauf aber auch Quellwolken, die bringen auch teilweise Regen und Gewitter, vor allem von Osttirol über Kärnten und die Steiermark bis zum Burgenland. Höchstwerte heute 20 bis 26 Grad, im Osten gehen sich bis zu 28 Grad aus.
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Das ist Radio One. Ja, die WM ist vorbei, aber wir bleiben gleich bei den Fußball-News, aber auf Österreichisch. David Alaba landet jetzt nämlich nicht nur im Fußballgeschichtsbuch, sondern auch auf einem Briefumschlag. Die österreichische Post widmet ihm nämlich seine eigene Briefmarke und startet damit auch gleich eine neue Serie zum Thema Sport. Zu sehen ist Alaba einmal als Porträt und einmal im ÖFB-Dress mitten im Spiel. 160.000 Stück gibt es davon. Also falls du noch echte Post verschickst, vielleicht kommt die nächste Karte mit Champions-League-Sieger drauf an.

Das ist Radio One. Für Rapper Drake war das WM-Finale richtig teuer. 1,5 Millionen Dollar hat er auf Argentinien gesetzt und daneben gelegen. Spanien hat sich den Titel geholt, Drake hat die Wette verloren und damit geht auch der berüchtigte Drake-Fluch in die nächste Runde. Teams, auf die er setzt, die verlieren im Normalfall immer. War schon beim Super Bowl und bei der UFC so. Vielleicht das nächste Mal einfach Daumen drücken statt tippen.

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7: Mit Christina Adler. Weltweit ist Ertrinken die zweithäufigste Todesursache bei Kindern. Und auch in Österreich kommt es jährlich zu Unfällen. Der Samariterbund lädt deswegen zu einer Aktionswoche. Armina Höfinger, die Vorsitzende der Wasserrettung des Samariterbundes.
8: Wir haben sowohl in Wien als auch in Niederösterreich, Salzburg und Oberösterreich Aktionen, wo die Leute hinkommen können und sich informieren können. Besonders gefällt mir persönlich, dass wir auch ein Malbuch oder die Baderegeln für die Kinder präsentieren können. Und da möchte ich nur dazu sagen, nicht nur für die Kinder ist das wichtig, sondern auch für die Erwachsenen.
7: Besonders wichtig sei es auch, nicht zu schnell und aufgeheizt ins Wasser zu springen, Kinder immer zu beobachten und in freien Gewässern eine Schwimmhilfe dabei zu haben. Auch der Einfluss von Alkohol beim Schwimmen sollte nicht unterschätzt werden, so Höfinger. Auf Österreichs Autobahnen und Schnellstraßen ist 2025 um 105 Tonnen weniger Müll gelandet als im Jahr davor. Insgesamt sind rund 8.900 Tonnen Müll eingesammelt worden, ein Großteil davon händisch. Und das kostet jedes Jahr rund 9 Millionen Euro, teilt die ASFINAG mit. Achtlos weggeworfener Müll wie Flaschen oder Dosen können auf Autobahnen zu Waren geschossen werden. Auch die Gefahr von abrupten Brems- oder Ausweichmanövern ist sehr hoch, warnt die ASFINAG. Die jüngste Eskalation im Nahen Osten lässt die Preise für Öl und Gas weiter in die Höhe steigen. Der Ölpreis ist erstmals seit Juni wieder über 90 Dollar pro Barrel, umgerechnet 78 Euro gestiegen. Das macht sich auch an den heimischen Zapfsäulen bemerkbar. Laut E-Control ist der Dieselpreis seit 1. Juli auf 1,92 Euro pro Liter gestiegen, Superbenzin auf 1,79 Euro. Auch der europäische Gaspreis ist heute auf den höchsten Stand seit Kriegsbeginn gestiegen. Wegen des Verkaufs illegaler Produkte verhängt die EU eine Strafe von 550 Millionen Euro gegen den Online-Marktplatz AliExpress. Die Europäische Kommission wirft dem chinesischen Online-Riesen vor, gefälschte Kleidung sowie gefährliches Spielzeug und Kosmetika wochenlang nicht von der Plattform genommen zu haben. Recht freundlich und nicht mehr so heiß wie zuletzt geht es weiter durch den Nachmittag. Der Großteil Österreichs bekommt einiges an Sonne ab, aber es mischen sich auch einige Wolken dazwischen. Vor allem von Osttirol über Kärnten bis zur Steiermark und zum Burgenland können die auch vereinzelt Regen und Gewitter bringen. Bei lebhaftem Nordwestwind liegen die Temperaturen heute Nachmittag zwischen 20 und 26 Grad. Im Osten gehen sich sogar bis zu 28 Grad aus.
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9: Mit Markus Bollett. Wir starten in Wien mit einem Feuerwehreinsatz auf der Erdbergstraße. Der Abschnitt zwischen der A4 Altsimmering und der Heider Querstraße ist deshalb in beiden Fahrtrichtungen gesperrt. Ihr müsst großräumig ausweichen.

0: fertig wird der Verkehr in Richtung Villach-Vorderrheinhausen, Oberweißburg. Und noch nach Tirol, A13 Brenner Autobahn in Richtung Italien zwischen Matrei-Steinach und Nösslach, staunt 30 Minuten Zeitverlust wegen Überlastung. Ich wünsche euch viel Geduld und trotzdem gute und vor allem sichere Fahrt.
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6: Mit Christina Adler. Mit GovGPT bekommen Österreichs Beamte und Beamtinnen nun ein eigenes KI-Tool. Es soll beim Schreiben von Texten und beim Zusammenfassen von Dokumenten helfen. Bis Jahresende sollen dann bis zu 250.000 öffentliche Bedienstete Zugriff darauf haben. Digitalisierungsstaatssekretär Alexander Pröll.
7: Gerade angesichts der bevorstehenden Pensionierungswellen müssen wir die Chance nutzen, Prozesse neu zu denken, Aufgaben zu überdenken, Doppelgleisigkeiten abzubauen und Automatisierung dort einzusetzen, wo sie Mitarbeiterinnen und Mitarbeiter entlastet.
6: Die Daten, die mit der KI verarbeitet werden, bleiben laut Regierung auf Servern des Bundesrechenzentrums. Bei einem Arbeitsunfall im Rahmen der Baustelle des Semmering-Basistunnels im Bezirk Neunkirchen ist heute ein 45-jähriger Mann gestorben. Ein 54-jähriger wurde schwer verletzt ins Universitätsklinikum Wiener Neustadt geflogen, teilt die Polizei kürzlich mit. Der Unfall passierte auf einer Baustellenfläche beim Rückbau einer Werkstatt und nicht im Tunnel selbst, wie es heißt. Wie es genau zum Unglück gekommen ist, wird nun untersucht. Auf Österreichs Autobahnen und Schnellstraßen ist 2025 um 105 Tonnen weniger Müll gelandet als im Jahr davor. Insgesamt sind rund 8.900 Tonnen Müll eingesammelt worden, ein Großteil davon händisch. Und das kostet jedes Jahr rund 9 Millionen Euro, teilt die ASFINAG mit. Achtlos weggeworfener Müll wie Flaschen oder Dosen können auf Autobahnen zu Waren geschossen werden. Auch die Gefahr von abrupten Brems- oder Ausweichmanövern ist sehr hoch, warnt die ASFINAG. Beim Umbau des niederösterreichischen Landtagssaals sollen die alten Abgeordnetensessel nun abgecycelt werden. Die rund 30 Jahre alten Sessel bekommen neue Bezüge und aus dem alten grünen Leder sollen etwa Federpenale und Laptoptaschen werden. Das Land Niederösterreich will damit ein Zeichen für Nachhaltigkeit setzen. Recht freundlich und nicht mehr so heiß wie zuletzt geht es weiter durch den Nachmittag. Der Großteil Österreichs bekommt einiges an Sonne ab, aber es mischen sich auch einige Wolken dazwischen. Vor allem von Osttirol über Kärnten bis zur Steiermark und zum Burgenland können die auch vereinzelt Regen und Gewitter bringen. Bei lebhaftem Nordwestwind liegen die Temperaturen heute Nachmittag zwischen 20 und 26 Grad. Im Osten gehen sich sogar bis zu 28 Grad aus.
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8: Mit Markus Bolletz und von den Straßen in Österreich liegen uns im Moment keine Verkehrsstörungen vor. Ihr habt grünes Licht und freie Fahrt. Kommt gut und sicher an euer Ziel.
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1: Mit Christina Adler. Tanken ist in Österreich wieder teurer geworden. Momentan kostet ein Liter Diesel über 1,90 Euro, Superbenzin fast 1,80 Euro. Grund sind Engpässe am internationalen Ölmarkt, heißt es von Energieexperten. Die Straße von Hormuz ist seit letzter Woche wieder zu und es kann kein Öl aus dem Mittleren Osten nach Europa kommen. Zudem verschärft sich die Lage, weil Russland seit 2 Wochen keinen Diesel mehr exportiert, so die Experten. Und angesichts der steigenden Spritpreise fordert der österreichische Gewerkschaftsbund, die Margenregelung wieder aufzunehmen. Diese hatte die Gewinne der Mineralölunternehmen ja begrenzt und war im Juni ausgesetzt worden. Die Preisbremse inklusive Margeneingriff war und ist ein Instrument mit nachweisbarer Wirkung, heißt es vom ÖGB. Zudem wird mehr Transparenz bei der Preisbildung gefordert. Die Bundesregierung hat sich auf ein neues Medienförderpaket geeinigt. Bis 2028 sollen insgesamt 55 Millionen Euro aus 3 Fördertöpfen in die Medienlandschaft fließen. Etwa in die Zustellung von Abo-Zeitungen und zusätzliche Förderungen für journalistische Angebote für junge Menschen. Kritik gibt es dafür aber von der Opposition. Die Grünen kritisieren das Medienpaket als zu wenig und zu spät. Die FPÖ wirft der Regierung vor, mit dem Paket kritische Medien gezielt zu benachteiligen. Andy Burnham ist neuer britischer Premierminister und folgt damit auf Keir Starmer. König Charles III. Hat den Chef der sozialdemokratischen Labour Party heute mit der Regierungsbildung beauftragt. In seiner ersten Ansprache in der Downing Street hat Burnham heute einen politischen Neuanfang angekündigt. Bis Jahresende will er einen 10-Jahres-Plan für Großbritannien vorlegen. Und schon morgen soll es erste Maßnahmen gegen die hohen Lebenshaltungskosten geben. Bis zum Abend hin bleibt es im Großteil Österreichs freundlich. Am längsten scheint die Sonne noch vom Innviertel bis ins Nordburgenland. In den Süd- und Ostregionen von Osttirol über Kärnten und in die Steiermark bis zum Burgenland können einzelne teils gewittrige Regenschauer noch bis zum Abend hinein durchziehen. Und auch morgen gibt es dann einen Sonne-Wolken-Mix. Bewölkter ist es im Süden und hier sind auch wieder ein paar Regenschauer dabei. Die Höchstwerte liegen morgen zwischen 18 und 26 Grad.
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